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1: Mit Martina Steidl. Guten Morgen. Wir müssen dringend in die Trinkwasserversorgung in Österreich investieren, so der Appell der heimischen Trinkwasserversorger. Zum einen geht es um die Wasserleitungen selbst. Viele sind inzwischen einfach veraltet, sagt Nikolaus Sauer von der Vereinigung der öffentlichen Trinkwasserversorger.
2: Wir haben teilweise 60, 70 Jahre Leitungen, teilweise noch älter, und hier ist eine Investitionsnotwendigkeit eine große vorhanden. Wir haben derzeit eine Austauschrate, Fachjargon heißt das Rehabilitierungsrate, von 0,8%. Das heißt, die Leitungen werden alle 125 Jahre jetzt im Durchschnitt in Österreich ausgetauscht. Das ist natürlich viel zu wenig.
1: Außerdem geht es auch darum, neue Wasserspeicher bzw. Verbindungsleitungen zwischen den einzelnen Wasserversorgern zu bauen, damit im Fall von großen Trockenperioden wasserreichere Regionen für wasserärmere einspringen können. Das Kuratorium für Verkehrssicherheit will einmal mehr strengere Regeln für E-Scooter. Der Grund sind die vielen Unfälle mit den Fahrzeugen. Erst diese Woche ist ein 14-jähriger E-Scooterfahrer in Wien nach einem Unfall gestorben. Das Kuratorium wünscht sich unter anderem ein Alterslimit und eine Helmpflicht für alle. EU-Gipfel heute und morgen in Brüssel. Großes Thema ist der Streit um das EU-Budget für die Jahre 2028 bis 2034. Die Positionen liegen da noch weit auseinander. Bis Jahresende wollen sich die Länder aber einig sein. Beraten wird in Brüssel auch über die EU-Erweiterung, die Migrationspolitik nach der Ceuta-Krise und die weitere Unterstützung für die Ukraine. Nichts ist aus der erhofften Sensation geworden, ganz im Gegenteil. Für den LASK war gestern in der zweiten Runde der Champions League gegen den englischen Weltclub Liverpool zu Hause nichts zu holen. Die Engländer haben die Linzer mit einem 6:3 Sieg auf den Boden zurückgeholt. Wir starten oft mit Nebel und Hochnebel in den Tag. Bis Mittag lockert es dann aber auf und vielerorts zeigt sich die Sonne. Im Laufe des Nachmittags tauchen dann auch wieder ein paar Wolken auf, die teilweise durchaus dichter sein können. Die Temperaturen erreichen heute maximal zwischen 13 und 20 Grad. In Vorarlberg und Tirol sind sogar bis zu 22 Grad möglich. Auch morgen scheint dann für ein paar Stunden überall die Sonne.
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9: Mit Martina Steidl. Guten Morgen. Der heurige Sommer hat vielen in Österreich gezeigt, wie kostbar sauberes Trinkwasser ist. Die Grundwasserstände sind vielerorts sehr niedrig, so manche Hausbrunnen sind ausgetrocknet. Da müsse man unbedingt reagieren und für die Zukunft vorsorgen, sagt Nikolaus Sauer von der Vereinigung der öffentlichen Trinkwasserversorger.
10: Wir brauchen Verbindungsleitungen, dass wir von wasserreicheren Regionen zu wasserärmen Regionen kommen, dass wir uns gegenseitig absichern. Wir brauchen zusätzliche Brunnen.
9: Außerdem seien noch viele Wasserleitungen inzwischen veraltet und müssten dringend ausgetauscht werden. Seitdem das Kopftuchverbot für Mädchen unter 14 an den Schulen gilt, gibt es kaum zusätzliche Anmeldungen für den Unterricht zu Hause. Das zeigen aktuelle Zahlen. Einige hatten erwartet, dass wegen des Kopftuchverbots mehr Mädchen in den Heimunterricht wechseln könnten. Österreichweit wurden heuer knapp 2000 Kinder vom regulären Schulunterricht abgemeldet. Letztes Jahr waren es 1900. Am Flughafen Frankfurt gibt es aktuell zu wenig Kerosin. Das heißt, Flugzeuge können dort nicht volltanken. Die Auermutter Lufthansa hat darauf schon reagiert. Flugzeuge sollen schon, bevor sie nach Frankfurt kommen, zusätzlich Kraftstoff dabei haben. Flüge werden derzeit nicht gestrichen, heißt es. Dem Papst geht es nach seiner Lungenoperation gut. Der 71-Jährige hat bereits mit Atemübungen begonnen und sei guter Stimmung, melden die Ärzte von Leo dem 14. Ob er nach der OP weitere Krebstherapien braucht, ist noch unklar. Das hängt davon ab, ob sich der Krebs weiter ausgebreitet hat. Hier laufen noch Untersuchungen. Wir starten oft mit Nebel und Hochnebel in den Tag. Bis Mittag lockert es dann aber auf und vielerorts zeigt sich die Sonne. Im Laufe des Nachmittags tauchen dann auch wieder ein paar Wolken auf, die teilweise durchaus dichter sein können. Die Temperaturen erreichen heute maximal zwischen 13 und 20 Grad. In Vorarlberg und Tirol sind sogar bis zu 22 Grad möglich. Auch morgen scheint dann für ein paar Stunden überall die Sonne.
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11: mit Markus Bolletz. Wien A23 Südostangrenze in Richtung Vösendorf. 10 Minuten Zeitverlust im Frühverkehr bereits zwischen Stadlau und dem Knoten Prater. Nach Oberösterreich A7 Mühlkreisautobahn Richtung Westautobahn. Zwischen Treffling und der Wiener Straße ebenfalls Stau im Frühverkehr und 15 Minuten Zeitverlust. Ansonsten kommt ihr stau- und störungsfrei voran. Gute Fahrt.
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Im Wiener Haus des Meeres gibt es rekordverdächtigen Nachwuchs. Zwei Zwergseidenäffchen sind dort geboren worden. Sie zählen mit gerade mal 120 Gramm zu den kleinsten Affen der Welt. Bei der Aufzucht leben sie in eng verbundenen Familiengruppen, wo beide Eltern sich intensiv um die Jungtiere kümmern. Wer den süßen Nachwuchs im Haus des Meeres mit eigenen Augen sehen möchte, muss aber Geduld und ein gutes Auge mitbringen.

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11: Bis etwa Mittag ist es stellenweise noch trüb durch Nebel oder Hochnebel, etwa im Flachgau oder auch in einigen Tälern im Süden. Dann setzt sich meist die Sonne durch. Ein paar mehr oder weniger dichte Wolkenfelder ziehen aber weiterhin durch. Es bleibt aber trocken. Die Temperaturen erreichen 13 bis 20 Grad. Im Westen wird es wärmer mit bis zu 22 Grad. Auch morgen Freitag scheint für einige Stunden überall die Sonne.
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0: 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Wir leben im Zeitalter der Digitalisierung und künstlicher Intelligenz. Und dazu gibt es im November wieder die Digital Days. Das Digitalisierungsfest der Stadt Wien findet von 16. bis 18. November statt. Was die Besucherinnen und Besucher dort erwartet, verrät uns Philipp Albrechtsberger von Urban Innovation Vienna.
1: Bei den Digital Days 2026, dem großen Digitalisierungsfest der Stadt Wien, erwartet alle Besucher bei freiem Eintritt ein buntes Programm zum Thema Digitalisierung und digitale Anwendungen.
0: Welche Themen rund um die Digitalisierung stehen heuer im Mittelpunkt?
1: Das große Überthema lautet Technology Race, Human Race. Da geht es vor allem, wie man den Mensch in den Mittelpunkt der digitalen Entwicklung rückt.
0: Und wie können wir sicherstellen, dass bei all den technischen Entwicklungen der Mensch immer noch im Mittelpunkt bleibt?
1: Ich glaube, ganz zentral, und das wird man auch bei den Digital Days sehen, ist die Einbeziehung der Bürgerinnen und Bürger möglichst früh bei Testphasen. Das schafft nicht nur Vertrauen in die Services, sondern sorgt auch dafür, dass sie von den Bürgerinnen und Bürgern gut angenommen werden und gut getestet werden. Und das Feedback ist immer auch ganz wichtig bei solchen Anwendungen.
0: Alles klar, das sehen wir dann bei den Digital Days im November. Vielen Dank für das Gespräch, Herr Albrechtsberger.

0: weiteren Störungen vor. Ich wünsche gute und sichere Fahrt.
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3: Für unseren nächsten Song muss ich jetzt ordentlich Luft holen, damit ich alle Künstler, Songwriter und Produzenten aufzählen kann. Mit dabei sind Coldplay. Das sind mal 4 Leute. Dann die Künstler Little Sims, Burna Boy, Eliana, Tiny. Das macht 8 Leute. Produziert wurde der Song unter anderem von Jay-Z, Max Martin und Ilya Salmanzadeh. Maurizio Rengifo, André Torres macht dann nochmal 5 Leute dazu, also 13. Und Davide Rossi, der für die Streicher verantwortlich ist. 14 Verantwortliche für diesen einen Song, We Pray.

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1: Nach Adobe nimmt sich ein KI-Entwickler jetzt Microsoft Office vor. Mit WordCraft, GridCraft und DeckCraft hat Brandon Thomas Nachbauten von Word, Excel und PowerPoint erstellt. Die Programme sind kostenlos und quelloffen, befinden sich aber noch in einer frühen Entwicklungsphase und haben weniger Funktionen als die Originale. Ob sie eine echte Alternative werden, muss sich erst zeigen. Und YouTube führt nach 21 Jahren jetzt GIFs in den Kommentarsektionen der Videoplattform ein. Damit können Nutzer künftig mit kurzen Animationen und Memes reagieren, statt alles in Worte zu fassen. Die GIFs stammen aus Googles Tenor-Bibliothek und die Funktion wird seit dem 13. Oktober für erste Nutzer ausgerollt. Bis November soll sie breiter verfügbar sein. Das gibt Nutzern zwar mehr Freiheit, sich auszutauschen, aber auch die Sorge besteht, dass es zu mehr Spam und chaotischen Kommentarspalten führen könnte.
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10: Viel Sonne gibt's da, wo sich der Nebel schon aufgelöst hat. Bis Mittag lockert es aber überall auf. Teils ziehen dann auch dichtere Wolken durch, es bleibt aber trocken. Die Temperaturen klettern auf 13 bis 20 Grad. In Tirol und Vorarlberg sind auch bis zu 22 Grad drin. Ein Ausblick auf morgen. Der Freitag wird überwiegend sonnig und am Nachmittag warm. Mit Temperaturen stellenweise bis zu 23 Grad.
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1: Gute Nachrichten für GTA-Fans. Das heiß erwartete Grand Theft Auto 6 erscheint ja am 19. November für PlayStation 5 und Xbox Series. Laut einem Bericht von Brancheninsidern sollen PC-Spieler auch nicht mehr so lange warten müssen. Offiziell bestätigt ist zwar noch nichts, aber laut dem Bericht von GameSpeed soll nächstes Jahr Ende März schon eine PC-Version des Spiels erscheinen. Wenn das stimmt, wäre das schon schneller, als man es bei Rockstar Games PC-Ablegern gewohnt ist.
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Ein Song, der ursprünglich als kleiner Scherz gedacht war. Phil Collins hat sich einen Spaß erlaubt und über Jeans-Werbungen gelacht. Nämlich über diese Werbungen, in denen perfekt gestylte Leute keinen geraden Satz rausbringen und nicht wirklich tanzen können. Aus einem Scherz wurde quasi ernst und die lustige Demo ist zu einem vollwertigen Song geworden und dann zu einem großen Hit. Genesis mit I Can't Dance.

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7: Mit Christina Adler. Nachdem Spar Ende Jänner bei Hervis ausgestiegen ist, versuchen die neuen Investoren, den Sporthändler mit einem drastischen Schrumpfkurs zu retten. Bis Ende 2027 wird es nur noch 55 bis 50 Filialen in Österreich geben, heißt es heute von den beiden deutschen Unternehmen, die Hervis übernommen haben. Mehr dazu von Martina Steidl.
8: Seit Juni ist bekannt, dass 17 von 93 Standorten bis Ende des Jahres zusperren. Der Sparkurs geht nächstes Jahr weiter. Übrig bleiben werden wohl nur 55 bis 50 Filialen. Was ändert sich für die Kunden? Mit neuer App und neuem Webshop will der Sporthändler nun eine jüngere Zielgruppe sowie auch Touristen ansprechen und weg von den Schnäppchenjägern kommen. Dafür sollen mehr höherpreisige Marken wie Nike retour kommen. An 15 Standorten betreibt Hervis auch einen gut laufenden Skiverleih im Winter. Dieser Bereich soll ausgebaut werden.
7: Für die betroffenen Beschäftigten, die ihre Jobs verlieren, soll es einen Sozialplan geben. Beim EU-Gipfel in Brüssel wird heute und morgen über das nächste EU-Budget verhandelt. Dabei gehen die Positionen weit auseinander. Viele Länder, darunter auch Österreich, wollen, dass die EU noch stärker spart. Bundeskanzler Stocker hat dazu schon mehrmals gesagt, die Nettozahler seien nicht der Bankomat der EU. Österreich zahlt ja mehr in den gemeinsamen EU-Haushalt ein, als es herausbekommt. Bis Ende des Jahres soll eine Einigung für das Budget von 2028 bis 2034 dann stehen. Bauen wird in Österreich immer teurer. Die Kosten im Wohnbau sind im September um 5,7% höher gewesen als noch vor einem Jahr, zeigt der aktuelle Baukostenindex für den Wohnhaus- und Siedlungsbau der Statistik Austria. Damit liegt der Anstieg schon den fünften Monat in Folge über 5%. Noch stärker sind die Kosten im Straßenbau gestiegen, und zwar um 8,8%. Ob ein Song von einem Menschen oder von künstlicher Intelligenz erstellt wurde, soll auf YouTube künftig leichter zu erkennen sein. Die Plattform will Musik nun kennzeichnen, die mit KI erstellt oder verändert worden ist. Die Hinweise gibt es zuerst nur beim Musikdienst von YouTube und später dann auch auf der normalen App. Damit zieht YouTube mit anderen Musikstreaming-Rivalen wie Spotify und Apple mit.
8: Viel Sonne gibt es da, wo sich der Nebel schon aufgelöst hat. Bis Mittag lockert es aber überall auf. Teils ziehen dann auch dichtere Wolken durch, es bleibt aber trocken. Die Temperaturen klettern auf 13 bis 20 Grad. In Tirol und Vorarlberg sind auch bis zu 22 Grad drin. Ein Ausblick auf morgen. Der Freitag wird überwiegend sonnig und am Nachmittag warm, mit Temperaturen stellenweise bis zu 23 Grad.
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9: mit Markus Bolletz. Nach Salzburg A1 Westautobahn in Richtung Deutschland. Zwischen Wallersee und Salzburg Nord gibt es Stau aufgrund einer Baustelle. Ihr braucht 15 Minuten länger. Und noch nach Tirol. Hier erreicht uns eine Unfallmeldung von der A13 der Brenner-Autobahn Richtung Italien. Bei der Mautstelle Schönberg kommt es zu entsprechenden Behinderungen nach einem Unfall. Ansonsten liegen uns aktuell keine weiteren Störungen vor. Gute und sichere Fahrt.
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11: Unser erster Song in unserer heutigen Top 11 um 11 war 2024 ein großer Hit. Der nimmt sich K1s 2000er Hip-Hop-Song Tipsy als Vorlage und macht daraus eine Country-Pop-Nummer. Shaboozey mit A Bar Song Tipsy.
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Was machen, wenn man Musikproduzent ist und ein gebuchter Künstler im Studio nicht auftaucht? Tja, selber was machen. So ist es den Jungs von Tempa City passiert und haben dabei diesen Song kreiert. 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

Whitney Houston hier auf Radio 1, die neue Hit-Garantie. Weiter geht's bei uns mit dem belgischen DJ Lost Frequencies, der zusammen mit dem Duo Sonderling Club-Stimmung und mit einer Akustikgitarre gute Laune verbreiten. Hier ist ihr Song Crazy. Oh Lord.

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4: Mit Christina Adler. Beim EU-Gipfel in Brüssel wird heute und morgen über das nächste EU-Budget verhandelt. Und die Positionen liegen nach der Präsentation der irischen Präsidentschaft weiter auseinander als zuvor. Viele Nettozahlerländer, darunter auch Österreich, wollen einen deutlich kleineren Finanzrahmen. Bundeskanzler Stocker fordert daher einen neuen Vorschlag für das nächste Budget. Der aktuelle Plan sei zu teuer.
5: Wir dürfen nicht vergessen, es ist eine Erhöhung um 50%. Das ist einfach noch zu viel. Das heißt, es braucht einen neuen Vorschlag vom Präsidenten des Rates, wenn wir hier zu einer Einigung kommen wollen. Dieser neue Vorschlag muss auch deutlich geringer ausfallen vom Volumen als der irische.
4: Stocker hat schon mehrmals gesagt, Österreich und die anderen Nettozahlerländer seien nicht der Bankomat der EU. Das sind jene Länder, die mehr in den gemeinsamen EU-Haushalt einzahlen, als sie herausbekommen. Bis Ende des Jahres wollen sich die Länder dann auf ein Budget einigen. Nachdem Spar Ende Jänner bei Hervis ausgestiegen ist, versuchen die neuen Investoren, den Sporthändler mit einem drastischen Schrumpfkurs zu retten. Bis Ende 2027 wird es nur noch 55 bis 50 Filialen in Österreich geben. Von den ursprünglich 900 Mitarbeitern dürfen rund 750 bleiben, heißt es heute von den beiden deutschen Unternehmern, die Hervis übernommen haben. Für die Beschäftigten, die ihre Jobs verlieren, soll es einen Sozialplan geben. Seit der Einführung des Kopftuchverbots für Mädchen unter 14 an den Schulen gibt es kaum zusätzliche Anmeldungen für den Unterricht zu Hause, zeigen nun aktuelle Zahlen. Einige hatten erwartet, dass mit Inkrafttreten des Verbots auch mehr Kinder von den Schulen abgemeldet und für den Heimunterricht angemeldet werden könnten. Österreichweit wurden rund 2000 Kinder vom regulären Schulunterricht abgemeldet. Letztes Jahr waren es 1900. Und Tennis, da ist für die erste Bank Open in Wien quasi ein Coup in letzter Minute geglückt. Carlos Alcaraz, die aktuelle Nummer 3 der Tennis-Weltrangliste, hat für das ATP 500-Turnier zugesagt. Der 23-jährige Spanier kommt damit schon zum zweiten Mal nach Wien und ist gleich hinter Alexander Zverev als Nummer 2 gesetzt. Wechselhaft geht es weiter in den Nachmittag mit einem Mix aus Sonne und Wolken. Dichtere Wolken gibt es vor allem in Osttirol und Oberkärnten. Die Tagestemperaturen steigen auf 13 bis 20 Grad. In Tirol und Vorarlberg schafft es das Thermometer sogar auf angenehme 22 Grad.
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6: mit Markus Bolletz. Salzburger 1 Westautobahn in Richtung Deutschland zwischen Wallersee und Salzburg Nord. Stau und etwa 10 Minuten Zeitverlust kommt dafür eine Baustelle. Und noch nach Vorarlberg 14 Rheintal-Autobahn in Richtung Lindau. Vor dem Fendertunnel wird ebenfalls gebaut. Es gibt hier vor dem Baustellenbereich eine Viertelstunde Zeitverlust. Ich wünsche, wo es geht, viel Geduld und allseits gute Fahrt.
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7: Mit Christina Adler. Innenminister Gerhard Karner hat sich heute im Nationalrat zahlreiche Fragen zum viel kritisierten neuen Dienstzeitmodell der Polizei anhören müssen. Er verteidigt die Reform und betont, dass man erst am Anfang der Probephase stehe und es durchaus auch Nachbesserungen gibt.
8: Die ersten Nachbesserungen beziehen sich auf die sogenannten 24-Stunden-Dienste. Die werden auf freiwilliger Basis beibehalten. Derzeit gehen wir davon aus, dass es künftig bis zu 4 derartiger Dienste auch geben soll und geben kann. Gleichzeitig wird der Vorplanungszeitraum von 3 Monaten auf 1 Monat gesenkt. Und der dritte Punkt, die Dienstplanung muss künftig am 25. eines Kalendermonats für den Folgemonat abgeschlossen sein.
7: Die Reform wird derzeit in 5 Pilotregionen getestet und soll die Dienstpläne der Polizeibeamten vereinheitlichen. Karner versichert auch, dass es bei gleicher Arbeit keine Einkommensverluste geben soll. Rund um die angekündigte Schließung des Iglu-Zulieferers Ardo in Niederösterreich hat eine Online-Petition gestartet, die helfen soll, das Werk doch noch zu retten. Mehr als 20.000 Unterschriften sind da schon zusammengekommen. Mit der Petition soll die Bundesregierung in die Pflicht genommen werden, zu helfen. Davon halten Ökonomen aber nur wenig. Sinnvoller wäre es, etwas gegen die strukturellen Probleme zu tun, wie etwa die hohen Strompreise in Österreich. Das würde gleich mehreren Unternehmen helfen, so die Ökonomen. Online-Banking ist in Österreich längst Alltag geworden. 88% nutzen dafür eine Banking-App am Smartphone. Gleichzeitig machen sich viele auch Sorgen wegen Internetbetrugs. Und das ist auch berechtigt. Laut einer Studie der Bank 99 ist fast jeder Vierte schon einmal Opfer von Betrug im Internet geworden. Experten raten deshalb, bei Überweisungen besonders vorsichtig zu sein und sich nicht unter Druck setzen zu lassen. In Schweden bleibt die Regierungsbildung weiterhin schwierig. Das Parlament hat die Sozialdemokratin Magdalena Andersson als neue Ministerpräsidentin abgelehnt. Ihre Partei ist zwar bei der Wahl stärkste Kraft geworden, konnte sich aber nicht mit möglichen Koalitionspartnern einigen. Jetzt muss der Parlamentspräsident einen neuen Auftrag zur Regierungsbildung vergeben. Mildes Herbstwetter erwartet uns heute mit einem Mix aus Sonne und Wolken. Dichtere Wolken gibt es da vor allem in Osttirol und Oberkärnten, zeitweise auch nördlich der Donau. Die Temperaturen steigen heute auf 13 bis 20 Grad. In Tirol und Vorarlberg schafft es das Thermometer sogar auf 20.

mit Andi Marada. Einen schönen Donnerstagnachmittag. Gleich auf die B17, die Triester Straße in Richtung Süden, Höhe 7 Hirten. Da verliert ihr 10 Minuten eben der Donnerstagnachmittagverkehr und A23 Richtung Hirschstetten zwischen dem Verteilerkreis Favoriten und dem Knotenpart.

0: sichere Fahrt. Fahrt vorsichtig. 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
1: Ja dann, starten wir rein in den Nachmittag. Das sind Pharrell Williams, Katy Perry, Big

Radio One, heute am Donnerstag, einen schönen Nachmittag. Was wäre, wenn die Straße nicht nur für Autos da wäre, sondern auch für Spiel und Begegnung? In Wien beschäftigt sich das Festival Urbanize genau mit dieser Frage. Das internationale Festival für urbane Erkundungen, wie es genau heißt, läuft seit Dienstag dieser Woche mit einem bunten Programm quer durch ganz Wien. In Hanals mit dabei zum Beispiel Minigolf spielen auf der Straße. Das Festival, das heuer bereits zum 17. Mal stattfindet, läuft noch bis

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11: Verkehrsinfo. Mit Andi Marada, einen schönen Nachmittag. A23, die Südostangente Richtung Hirschstetten zwischen Absbergtunnel und dem Knotenbad, der braucht hier 10 Minuten länger. Und am inneren Gürtel zwischen AKH und der Nussdorfer Straße sind es auch schon 10 Minuten, die er länger braucht. Auch so am äußeren Gürtel zwischen Matzensdorfer Platz und der Gigastraße. Schüttelstraße vor der Franzensbrückenstraße und der Baustelle dort her 10 Minuten plus. Niederösterreich, A1, die Westautobahn Richtung Salzburg zwischen Melk und Pöchlern. Achtung, es ist hier ein Unfall passiert. 40 Minuten noch, euer Zeitverlust hier. Vorarlberg auf 14, die Rheintal-Walga-Autobahn Richtung Lindau zwischen Dornbirn Nord und Knoten Bregenz. Vor dem Pfändertunnel braucht ihr eine halbe Stunde länger, wegen der Bauarbeiten dort. Ich wünsche euch eine gute und eine sichere Fahrt. Fahrt vorsichtig.
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0: geworden. Einen schönen Donnerstagnachmittag. Ja, jetzt wo das Wochenende wieder vor der Tür steht, könnte man doch eigentlich auch wieder mal ins Kino gehen.
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2: Sacrifice. 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

Radio One heute am 15. Oktober und jetzt ist es fix. Grünes Licht gab es da heute von der FIS für den Skiweltcup-Auftakt in gut einer Woche in Sölden. Heute war da die Begehung am Rettenbach ferner. Das heißt, der erste Riesentorlauf im heurigen Skiwinter steht an. Die Damen starten am 24. und die Herren einen Tag später am 25. Oktober in die neue Weltcup-Saison.

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1: Mit Christina Adler. Die Bundesregierung steckt im nächsten Jahr 500 Millionen Euro in die Sanierungsoffensive. Weg von Öl und Gas hin zu umweltfreundlicheren Heizsystemen ist eines der Ziele. Einerseits soll das die Bauwirtschaft ankurbeln, andererseits einen wesentlichen Beitrag zum Klimaschutz leisten, sagt Klima- und Umweltschutzminister Norbert Totschnig heute.
4: In Zahlen bedeutet dieses Paket von 500 Millionen Investitionsmitteln ca. 242.700 Tonnen CO2-Einsparung pro Jahr und eine Wertschöpfung von 2,1 Milliarden Euro. Die Sanierungsoffensive ist ein Paradebeispiel dafür, wie Klimaschutz und wirtschaftlicher Aufschwung erfolgreich kombiniert werden können.
1: Für den Heizungstausch gibt es etwa bis zu 5.000 Euro Förderung. Geld bekommt man auch, wenn man das Haus thermisch saniert oder neue Fenster einbauen lässt. Die maximale Förderquote wurde aber von 30 auf rund 20% gesenkt. So sollen möglichst viele Menschen etwas davon haben, heißt es. Ab dem 2. November kann man Anträge stellen. Die österreichische Autozulieferindustrie hat weiter zu kämpfen. Im vergangenen Jahr sind rund 3.000 Arbeitsplätze gestrichen worden. Seit 2019 waren es insgesamt etwa 8.000. Auch der Umsatz ist zuletzt um 5,5% gesunken. Sorgen bereiten vor allem die schwache Entwicklung in Deutschland und die Konkurrenz aus China, heißt es von der AG Automotiv-Zulieferindustrie. Schneller als erwartet ist Signa-Gründer Rene Benko vom Gefängnis in den Hausarrest gewechselt. Erst gestern ist bekannt geworden, dass sein Antrag auf eine Fußfessel bewilligt wurde. Und schon heute Vormittag soll der Tiroler in eine Mietwohnung in der Innsbrucker Innenstadt gezogen sein, wo er den Hausarrest verbringen wird. Die Wirtschafts- und Korruptionsstaatsanwaltschaft hat gegen die Entscheidung Beschwerde eingelegt. In rund 2 Wochen soll darüber entschieden werden. Die Genesung von Papst Leo XIV. Verläuft nach Plan. Laut dem Vatikan waren auch die letzten Kontrolluntersuchungen nach seiner Lungenkrebsoperation unauffällig. Der Papst erhole sich gut. Ob er zusätzlich eine Chemo- oder Strahlentherapie braucht, ist aber noch offen. Auch morgen scheint wieder meist die Sonne und für Oktober wird es wieder ungewöhnlich warm. Stellenweise halten sich in der Früh aber noch Nebel und Hochnebel, vor allem im nördlichen Alpenvorland und in Unterkärnten. Im Westen ziehen im Tagesverlauf mehr Wolken auf, im Osten bleibt es dagegen meist sonnig. Und die Temperaturen, die steigen morgen auf 15 bis 23 Grad. Am wärmsten wird es in Vorarlberg und Tirol.
5: 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Mit Andi Marader, einen schönen Nachmittag wünsche ich. A23, die Südosttangente in Wien Richtung Kirchstetten zwischen der Hansenkurve und dem Knoten Geisermühl braucht ihr eine Viertelstunde länger. In der Gegenrichtung sind es 10 Minuten, die ihr länger braucht Richtung Inzersdorf auf der Tangente zwischen Kirchstetten und dem Knoten Prater. A22 durch den Geisermühlentunnel in Richtung Tangente und den Süden 10 Minuten plus am inneren Gürtel zwischen AKH und der Nussdorfer Straße ebenso 10 Minuten und auch so am äußeren Gürtel zwischen Marzensdorfer Platz und der Gegerstraße und die Altmannsdorfer Straße stadtauswärts 10 Minuten plus. Die Gudrunstraße Richtung Simmering ab der Triester Straße. Auch hier braucht ihr 10 Minuten länger, aber eine Viertelstunde länger als auf der Schüttelstraße. Da ist es schlechter geworden vor der Franzensbrückenstraße wegen der Baustelle dort. Oberösterreich, aus ihm die Mühlkreisautobahn Richtung Westautobahn zwischen der Hafenstraße und dem Knoten Linz. Ihr braucht hier derzeit 40 Minuten länger im Donnerstagnachmittagverkehr. B3 die Donaustraße Richtung Linz zwischen Berg und der Donaubrücke Mauthausen. Hier 10 Minuten plus und der Linz die Umfahrung Ebelsberg stadtauswärts vor dem Mona-Lisa-Tunnel 10 Minuten plus ebenso. Salzburg A1, die Westautobahn Richtung Wien auf Höhe Parkplatz Oberwang. Achtung, da haben sich Betonteile gelöst. Bitte in diesem Bereich vorsichtig fahren. Vordelberg A14, Rheintal-Walga Autobahn Richtung Lindau zwischen Dornbirn Nord und Knoten Bregenz. Hier vor dem Pfändertunnel braucht ihr 40 Minuten länger wegen der Bauarbeiten. Ich wünsche eine gute und eine sichere Fahrt. Viel Geduld und fahrt vorsichtig.
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0: Kongo-Time mit der 1 und Gerlinde Leitner.
1: 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Und in dieser Stunde gemeinsam auch mit Lily Wood and the Brick. Olivia Rodrigo ist mit dabei. Best Day of My Life. Das sind jetzt die American Authors auf Radio 1. Einen schönen Donnerstagnachmittag.

0: Alex Verreynold, Passenger auf Radio 1. Heute startet in der Salzburger Altstadt das Jazz and the City Sounds Festival. Bis zum Sonntag sind da rund 60 Acts geplant an 20 Spielorten über die ganze Stadt verstreut. Mit 140 Künstlerinnen und Künstlern aus aller Welt. Der Geschäftsführer vom Altstadtverband, Roland Aigner.
1: Es ist wirklich in der ganzen Stadt tatsächlich was los und das ist genau diese Besonderheit und der Charme von Jazz and the City. Die Stadt vibriert einfach ganz anders in diesen Tagen und bringt ganz was Besonderes in die Stadt.
0: Und das bei dem Wetter, das wird schon richtig lässig. True Moments übrigens das Motto heuer beim Jazz and the City Sounds Festival. Ab heute bis zum kommenden Sonntag in der

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15: Mit Andi Marada, einen schönen Donnerstagabend wünsche ich. Gleich rauf auf die Tangente, die A23 Richtung Hirschstetten zwischen der Hansenkurve und dem Handelskäfig wegen eines Unfalls auf der Brandnerbrücke. Eine halbe Stunde Eurozeitverzögerung derzeit groß. A23 Richtung Inzersdorf zwischen Hirschstetten und dem Knoten Brandner braucht ihr 10 bis 15 Minuten länger und über die A4 die Ostautobahn Richtung Wien ab dem Knoten Schwächert bis zur Tangente 15 Minuten plus. Inzersdorfer Straße Richtung Simmering ab der Laxenburger Straße bis zur Lambergstraße 10 Minuten plus und auch auf der Schüttelstraße vor der Franzensbrückenstraße braucht ihr 10 Minuten länger. Oberösterreich A7 die Mühlkreisautobahn Richtung Westautobahn zwischen der Hafenstraße und dem Knoten Linz abschnittsweise Stau 40 Minuten plus im Donnerstagabendverkehr und auf der B3 der Donaustraße Richtung Linz zwischen Berg und der Donaubrücke Mauthausen abschnittsweise Stau hier 15 Minuten plus. Umfahrung Ebelsberg stadtauswärts vor dem Mona Lisa Tunnel braucht ihr 10 Minuten länger. Salzburg A1, die Westautobahn Richtung Wien auf Höhe Parkplatz Oberwang. Achtung, es sind hier Betonplatten locker. Vorsichtig fahren in diesem Bereich. B155, die Münchner Straße Richtung Salzburg zwischen der Grenze Freilassing und der Anschlussstelle A1 Salzburg Mitte Freilassing eine halbe Stunde plus. Und der Gabelsbergstraße Richtung Lehen im gesamten Verlauf 10 Minuten plus. Ignaz-Harrer-Straße stadtauswärts im gesamten Verlauf 20 Minuten plus. Und hier ist ein Motorradunfall passiert auf der Innsbrucker Straße in beiden Richtungen. Auf Höhe Flughafen gibt es eine Sperre. Münchner Bundesstraße stadtauswärts zwischen Ignaz-Harrer-Straße und der A1 Salzburg Mitte Freilassing 20 Minuten plus. Steiermark B70 die Packerstraße in beiden Richtungen zwischen Geisfeld und Grottendorf. Hier gibt es wechselseitige Anhaltungen nach einem Unfall. Vorarlberg A14 die Rheintal-Walgau-Autobahn Richtung Lindau zwischen Dornbirn-Nord und Knoten-Bregenz. Vor dem Pfändertunnel gibt es Stau eine Stunde plus. Vorarlberger Straße L190 Richtung Bregenz zwischen Anschlussstelle A14 Dornbirn-Nord und Bregenz Reichstraße Stau 40 Minuten plus. L202 die Schweizer Straße Richtung Bregenz zwischen Fußnach und Bregenz gibt es Stau eine halbe Stunde euer Zeitverlust. Ich wünsche euch eine gute und eine sichere Fahrt. Viel Geduld und fahrt vorsichtig.
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0: Radio 1 heute am Donnerstag. Einen schönen Feierabend.
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2: Gibt Geschwister, die streiten in der Sandkiste und reißen sich gegenseitig die Köpfe von den Barbies. Und dann gibt's auch die, die zusammen die Charts stürmen mit diesem Song. Wilds Kids in America, Riesenhit in den 80ern, entstand in einem Kinderzimmer. Kims Familie, sehr musikalisch. Der Vater hatte in den 50ern Hits als Rock'n'Roll-Sänger. Bruder Ricky hat's auch probiert, die Schwester. Die hat aber für mehr Aufsehen gesorgt. Drum war der Plan, der Kim, der schreiben wir einen Song. Ricky verzieht sich in sein Zimmer und macht die Kim so richtig narrisch mit seinen Synthesizer-Experimenten. Kim Wilds Durchhaltevermögen hat sich aber ausgezahlt. Aus diesen Sounds wird Kids in America. Der Song macht Kim zum Superstar. Der Bruder wird Gitarrist in ihrer Band und wird auch ihr fixer Produzent.
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Jennifer Lopez und David Guetta auf Radio 1. Ja, und gerade eben vorhin war jetzt Anpfiff im Stadion Waldsitzenheim. Der Europa-League-Kracher Salzburg gegen AC Milan. Und da sind wir schon sehr gespannt, was dieser Abend da heute noch bringt. Die wichtigen Meldungen des Tages und mehr davon gleich auch hier bei uns in unserem Nachrichtenüberblick um 19 Uhr auf Radio.

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22: Mit Christina Adler.
0: Die Zahl der antisemitischen Vorfälle in Österreich bleibt hoch. Insgesamt haben Betroffene heuer im ersten Halbjahr über 670 Vorfälle gemeldet. Das sind über 100 Fälle im Monat, sagt der Leiter der Antisemitismusstelle Wien, Johannan Edelmann.
1: Und das ist wirklich nur die Spitze des Eisbergs. Wir nehmen ja ausschließlich Fälle auf, die wir genau geprüft haben und die eindeutig antisemitisch sind. Und viele Betroffene melden sich gar nicht mehr. Die einen, weil sie sagen, das bringt ohnehin nichts. Die anderen, weil sie Angst haben, dann erst recht zur Zielscheibe zu werden. Dabei ist jede Meldung wichtig.
0: Aktuelles Weltgeschehen hat starke Auswirkungen darauf. In den 2 Wochen nach dem Kriegsbeginn zwischen dem Iran und den USA haben sich die gemeldeten Vorfälle fast verdoppelt. Auch rund um den Eurovision Song Contest war die Anzahl hoch. Die Bundesregierung steckt im nächsten Jahr 500 Millionen Euro in die Sanierungsoffensive. Weg von Öl und Gas hin zu umweltfreundlicheren Heizsystemen ist eines der Ziele. Für den Heizungstausch gibt es etwa bis zu 5.000 Euro Förderung. Geld bekommt man auch, wenn man das Haus thermisch saniert oder neue Fenster einbaut. Die maximale Förderquote wurde aber von 30 auf etwa 20% gesenkt. So sollen möglichst viele Menschen etwas davon haben, heißt es. Ab dem 2. November kann man Anträge stellen. Kehrtwende in den USA. Es wird keine Live-Übertragung der Hinrichtung des Attentäters von Fort Hood geben. Nach einer Welle heftiger Kritik hat US-Präsident Donald Trump die Pläne dafür zurückgenommen. Der Attentäter soll am 3. Dezember durch ein Erschießungskommando hingerichtet werden. Er hat 2009 auf einem US-Militärstützpunkt 13 Menschen erschossen. Online-Banking ist in Österreich längst Alltag geworden. 88% nutzen dafür eine Banking-App am Smartphone. Gleichzeitig machen sich viele auch Sorgen wegen Internetbetrugs. Und das ist auch berechtigt. Laut einer Studie der Bank 99 ist fast jeder Vierte schon einmal Opfer von Betrug im Internet geworden. Experten raten deshalb, bei Überweisungen besonders vorsichtig zu sein und sich nicht unter Druck setzen zu lassen. Auch morgen scheint wieder meist die Sonne und für Oktober wird es wieder ungewöhnlich warm. Stellenweise halten sich in der Früh aber noch Nebel und Hochnebel, vor allem im nördlichen Alpenvorland und in Unterkärnten. Im Westen ziehen im Tagesverlauf mehr Wolken auf, im Osten bleibt es dagegen meist sonnig. Und die Temperaturen, die steigen morgen auf 15 bis 23 Grad. Am wärmsten wird es in Vorarlberg und Tirol.
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23: Wenn sich unsere Kinder heute schon auf Samstag freuen, weil dann Wochenende und somit Chillen angesagt ist, konnten das die Kinder der 80er nicht. In Österreich war nämlich bis zu den frühen 90er Jahren Schulpflicht am Samstag. Heute irgendwie unvorstellbar, oder? Wenn wir dann Freizeit hatten, hat es uns ins Kino gezogen. Filme wie Dirty Dancing waren ein Blockbuster und sind heute Kult. Der Soundtrack jetzt bei uns in der Radio 1 80er Show. Herzlich willkommen.

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Kulthits der 80er, jede Woche hier bei uns in der Radio 1 80er Show. Ich bin Christian Bonner. Freuen Sie sich schon demnächst auf Songs von den Bee Gees, Tracy Chapman, Duran Duran und vielen anderen mehr. Die